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1: Ist gut!
0: Achtung, Linie, Achtung!
1: Ich bin angedeutet!
0: Hey!
1: Ja, fast hin!
0: Gerlet einer zu viel,
1: eh? Ja!
0: Ist er hinten drauf?
1: Nein, ist gut! Hey! Sie aber!
0: Beiss hey. Doli, ja! Beiss Doli, ist alles euer!
1: Ich würde nicht mehr viel machen!
0: 14-7!
2: 什么情况? 三个球啊, 每一个都大!
3: 是!
1: Einfach nicht mehr machen!
0: Ist da,
1: er ist der, ist er!
2: Sit! 行! 自然停!
0: 是的!
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2: 虽然说运气不错啊，
3: 是。